0: Arcane, Outer Still, das Album on Part 5 aus dem Jahr 2001 haben wir gehört. Aus den Niederlanden. Scholarman und Decker, die zwei haben das Album Saudade gemacht und ich weiß nicht, wie man es ausspricht. Hört sich aber gut an. Ja, Abrené. Klingt gut, letztes Jahr entstanden.
1: Elektronische Musik für die Seele.
0: Ja.

Im Chat lese ich gerade, jeder Ton ein Stern, wir haben viele Töne, aber es gibt ja auch viele Sterne. Peter Decker, Hans van Kronenburg aus den Niederlanden oder aber Decker und Scholarman, Saudade und Ja, aber nee. Ja, aber nee, das könnte man auch falsch verstehen. Herrlicher Track. Wir bleiben in den Niederlanden. Fängt gleich an, der Track von Iron Shard und Circadian heißt das Album aus dem Jahre 2018. Ja, interessanter Name für den Track. Zeitgeber.

0: Arcadian, das Album und Zeitgeber. Der Track. So, Stevie BZ, die Musik zur Pause. Ich begebe mich auf die Seite vom Schallwendeverein, schallwend.de geschrieben, und da finde ich mit Sicherheit nicht alles, was es gibt an Veranstaltungen, aber schon einiges steht hier. So, auf den Tacho gucken, noch haben wir Mai, ach, nächste Woche ja auch nochmal. Ja. So, der nächste Mai-Termin, das ist der am 30. um 19.30 Uhr. The Stolen Dance in Orschok ist der Ort, und es spielen Johannes Schmölling, Tim Sund, Andreas Merz, Kurt Ader und Ron Boots, der das Ganze da organisiert hat, unter dem Motto The White Out Project. 39 Euro, 19.30 Uhr Anpfiff, 30. 5. So, wir huschen in den Juni. Sehr gerne sogar, da habe ich Urlaub. Also, 13.06. gibt es zwei Dinge, weil am 20.06. das Konzert von Stefan Erbe und Steve Baltes ausverkauft ist. Und zwar spielen die dort in der Sternwarte im Eugen-Richter-Turm in Hagen. Haben die ganz schnell noch einen Termin vorweggeschoben, und zwar am 13.06. 19 Uhr eben in diesem Eugen-Richter-Turm in Hagen in der Sternwarte. Für 20 Euro spielen die zwei auf, ab 19 Uhr. Und ebenfalls ab 19 Uhr, allerdings ist da der Einlass um 19 Uhr, um 20 Uhr ist Anpfiff, Familie Stock auf Tour, Ansgar Stock und Papa Matthias Stock, und diesmal habe ich gelesen, mit etwas ausgeglichenen Anteilen am Konzert. Papa hat ein bisschen was erarbeitet. Dazu kommt noch Whale als Special Guest, und das Ganze geht in Richtung Berlin School, Avantgarde, Dance, Techno, Metal, und das Ganze dafür um. Der Hut geht rum, ein Hutkonzert, es wird gespendet, also es soll gespendet werden. Spenden sind erwünscht. Spenden, da war noch was. Ich erzähle gleich auch noch was zu Spenden. Logisch. Zwei haben schon wieder gespendet. Echt, Leute, ich liebe es. Das war der 13., der 20. ist damit auch erledigt. 26.06. auf in die Heiligkreuzkirche nach Gelsenkirchen in der Bochumer Straße zu Winden. Coole Location. Ehemalige Kirche, ist immer noch eine Kirche, aber es findet nichts Christliches mehr statt, sondern es ist ein reiner Veranstaltungsort, und dort spielt Tangerine Dream zum oder im Rahmen des Klavierfestivals Ruhr. Spannend. Gucken, ob die da auch ein Klavier bei haben. 20 Uhr ist da der Anpfiff, geht bis 21.15 Uhr und kostet schlappe 49 Euro. Tangerine Dream, 26.06. Gelsenkirchen. Ist gar nicht so weit von hier. Mal gucken. Viel Geld. Egal. Dann am 4.7. gibt es das Schallwende-Grillfest zum 28. Mal. Beim Bernd Lahnemann in Aalen. Bridge to Imla spielt dort. Das ist der Hans-Dieter Schmidt mit dem Michael Brückner. Dann ist noch Volker Lanko dabei und Remy Stromer aus den Niederlanden. Das ist echt interessant. Das sind die Niederländer. Da haben wir gleich auch noch einiges. Mann. So, dann haben wir den August. Und zwar den 1. und den 2. Da geht es jeweils von 10 bis 17 Uhr nach Sellingen. Da gibt es die Atelierroute. Und zwar ist dort eine lange, lange Straße, und dort gibt es ganz, ganz viele hübsche Häuser und mit schönen Wiesen und Grundstücken, und auf den Grundstücken dürfen Künstler ihre Kunst ausstellen, und an 5 dieser Stellen gibt es Live-Musik. Wie gesagt, von 10 bis 17 Uhr. Da gibt es Stühlchen, da könnt ihr sitzen und könnt den Musikanten zuhören, wie sie dort mit Schalmei, Blockflöte und Trommel, ich sage euch die Namen, dann wisst ihr, was die machen. Manuel Schönwelder, Frank Rothe, Michael Menze, Bas Brockhaus und der Liv Keller. Und der Bas Brockhaus, der hat das Ganze dort initiiert, und so wie er auch am letzten Wochenende in Holte das Festival organisiert hat, also fleißig, der liebe Bas. Der hört zu. Und ein lieber Gruß nach Flachtwedde. Ja, das Ganze ist da auch für lau. Das heißt, ihr könnt kommen und lauschen. Ein bisschen vorher die Daumen quetschen, drücken, dass das Wetter mitspielt. Das sind zwar so Pavillons, so Schirmchen, und die fliegen auch schon mal gerne weg. Aber ist egal, wir haben Spaß. Spaß gibt's sehr wahrscheinlich auch am 15.8. Da geht's dann in die St. Johann-Kirche nach Lemgo. Dort findet wahrscheinlich zum letzten Mal Electronic Circus Festival statt. Mit Electronic Visions, Stefan Erbe, Fox Tales und Madis aus Polen. Und das liegt irgendwie so um die 50 Euro an Startgeld, hätte ich fast gesagt, am Beitrag. Und nähere Daten findet ihr auf der Schallwende-Seite. Schallwende.de. Da gibt es halt Verlinkungen der Regel. Oh, ey. So, dann haben wir noch einmal Awakenings-Konzerte in Rugeley mit ihren Buddy Swan Sither, Joan Palmer. Das Ganze für 15 englische Pfund. Ab 18 Uhr ab auf die Insel gibt's Live-Mucke. Nochmal The Stolen Dance. Ich weiß, Thomas hört zu. Ich weiß auch nicht, ob die Titel vorhin aus den Niederlanden sind. Ist aber auch egal. Die Musik zählt ja. Jerome Fröse wird spielen. Axel Stupplich wird spielen. Maxis, Max Schiefele, FD Project, der Frank Doritke und Misha. Da stehen noch keine Zeiten, keine Preise, aber es liegt irgendwo so Mitte, Ende 30 Euro und geht mittags los. Da, Gott, da ist noch was. Ach komm, hier, Kirchenkonzert. Jörg Dankert in der St. Vitikirche im Norden oben in Zeven, nordöstlich von Bremen, sein zweites Konzert. Er hat bei der Preisverleihung der Schallwelle gespielt und hat hier ein erstes Kirchenkonzert, freut sich wie Bolle da drauf. Das Schöne ist, Eintritt frei, geht ab 19 Uhr los, wird ungefähr 2 Stunden dauern und dann geht der Hut oder der Beutel des Klingels durch die Reihen und möge er gefüllt werden. 13.10. Ja, ein bisschen später, am 21.10., dann warm anziehen, geht's ab in die Dächenhöhle. Axel Stupplich, gerade noch in Oschott gewesen, jetzt in der Dächenhöhle in Iserlohn. Das macht er jedes Jahr im November. Die Jahreszeit ist eigentlich wurscht, weil es immer gleich kalt da drin ist, so 12 Grad. Und er hat sich Verstärkung geholt. Kellman ist dabei, der Detlef Keller, Michael Menze. Das Ganze gibt es für 29 Euro, wenn ihr die Karten in der Höhle abholt. Oder ihr lasst sie euch für 3 Euro zusenden. 19.15 geht's los, ungefähr bis 23 Uhr. Es wird schön, ich freue mich drauf. Aber warm anziehen, ne? Kissen für den Popo, Decke für rundherum. Also es wird werden. 29. Mal gibt's das EM Breakfast mit Ludin. Und zwar am 5.12. in Bochum-Grumme, Haus Göke. Auch hier steht nicht weiter, was da so der Beitrag ist. Aber es steht, dass sicherlich da angemeldet werden muss, damit die wissen, wie viel Kaviar und Zubehör zum Frühstück besorgt werden muss. Okay, Rohrmeisterei, was sind das? 20.03. Mensch, ist ja nächstes Jahr. Leute. Auf jeden Fall gibt es da am 20.03. die 19. Schallwelle-Preisverleihung. Also, da kommen wir noch bei der einen, vielleicht auch bei der anderen Sendung drauf zurück. Irgendwas noch im Dezember. Leute, ich werde da nicht müde. Weihnachten steht schon fast vor der Tür. Halbe Jahr ist schon fast rum. Naja, noch nicht ganz. Auf jeden Fall werden sich kurz vor Weihnachten 4 WDR2-Moderatoren in einen Glaskasten einschließen. Dahinter haben die Container, da können sie pennen und wechseln sich rund um die Uhr ab mit ihren Moderationen und sammeln für Aktionen gegen Hunger. Die Tafel ist halt so ein Synonym dafür. Und als ich jetzt die Tage durch meinen Heimatort Gladbeck gewandert bin, da waren irre viele Menschen an dem Fahrzeug der Tafel und ich bin dafür, sowas zu unterstützen. 2, der Alfred und der Jossi, die sind seit der ersten Sendung, seit dem Aufruf, jede Woche mit dabei und spenden bei PayPal. Und zwar ist es ganz einfach: Weihnachtswunder 26 @detlef-keller.de. Weihnachtswunder 26 @detlef-keller.de. So. Modul303.com erwähne ich auch immer wieder gerne. Da gibt es rund um die Uhr Sendungen mit Musik in dieser Art. Und da gibt es Wiederholungen von Ad Libitum und Verlinkungen und so weiter. Und ach, Leute, ich glaube, das reicht jetzt. Ich weiß nicht. Ich überlege immer noch, Saudade, ist das niederländisch? Ja, Abonné. Nee, das klingt anders. Ich google gleich mal. Aber jetzt. Die Herren Martin Peters und René de Backer, klingt ja auch und ist auch niederländisch, die sind zusammen Beyond Berlin. Und Epiphany haben die als Album rausgebracht. Und zwar 2021 Reconciliation. Ui, was ein Wort. Ich sag's nicht nochmal. Ich schalte hier ein und wünsche euch viel Spaß in der zweiten Runde, zweite Stunde von Ad Libitum hier bei
1: Evosonic Live.

Hallo, guten Abend und herzlich willkommen zur Mai-Ausgabe von Sounds of Sun Music Nonstop. Mein Name ist Steffen Thieme und auch an diesem zweiten Montag von mir 60 Minuten das Beste der etwas anderen Musik, das heißt 60 Minuten New Instrumental Music, Synth Pop, Wellness, Electronica, Chill Out und New Age. Das Ganze nahezu moderationslos, denn ihr hört mich gleich zum Ende der Sendung erst wieder und könnt jetzt ganz lange, ganz viel, ganz andere Musik genießen. Hier exklusiv auf Modul 303.

Und demnächst startet der letzte Titel im Rahmen der Mai-Ausgabe von Sounds of Sinn Musik Nonstop. Ich hoffe, dass meine Musikauswahl euch diesmal auch wieder gefallen hat. Wenn dem so ist, dürft ihr es mir natürlich, wenn ihr wollt, gerne mitteilen. Schreibt mir zum Beispiel eine Mail an redaktion@soundsofsinn.de. Postet das, was ihr mir mitteilen möchtet, in der Facebook-Group unter facebook.com/groups/soundsofsinn oder auch gerne im Gästebuch, was ihr auf der Homepage www.soundsofsinn.de findet. Die Playlist der heutigen Sendung, denn ihr habt ja kaum Wortbeiträge von mir gehabt in dieser Sendung, wisst also auch nicht, welche Titel es waren, die ich für euch ausgesucht habe. Die Playlist, die findet ihr entweder auch im Laufe des Abends in der Facebook-Group facebook.com/groups/soundsofsinn oder ihr schaut auf die Homepage www.soundsofsinn.de. Wenn ihr diese Musikauswahl so fulminant toll fandet, dass ihr die Sendung glatt nochmal hören möchtet, könnt ihr im Laufe des Abends genau das tun. Dann geht ihr nämlich auf mixcloud.com/soundsofsinn und da findet ihr unter anderem diese Sendung, könnt sie noch einmal nachhören, aber ihr findet auch viele, viele andere Sendungen aus den Jahren 23, 24 und 25, die ihr nachhören könnt. Denn es gibt ja drei verschiedene Sendungen im Sounds of Sinn-Universum. Es gibt diese Sendung, die gleich zu Ende ist, nämlich Sounds of Sinn Musik Nonstop. Die hört ihr ja bekanntlich an jedem zweiten Montag eines Monats um 19 Uhr exklusiv auf Modul 303. Es gibt aber ja am ersten Sonntag eines Monats immer von 0 bis 2 Uhr den Sounds of Sinn Nachtexpress. Da präsentiere ich euch über 2 Stunden lang die etwas andere Musik und zwar sowohl auf Modul 303 als auch auf Tide Radio. Und die Hauptsendung, die Sounds of Sinn, gibt es an jedem ersten, an jedem dritten und wenn vorhanden an jedem fünften Montag eines Monats um 19 Uhr, ebenfalls parallel auf Tide Radio und auf Modul 303 mit in der Regel Neuvorstellungen aus New Instrumental Music, Synth Pop, Wellness, Electronica, Chill Out und New Age. Ich freue mich also drauf, euch zu einer der nächsten Sendungen aus dem Sounds of Sinn Universum wiederzuhören und wünsche euch jetzt noch einen tollen Abend hier auf Modul 303, denn auch hier gibt es natürlich 24/7 zwar nicht unbedingt die etwas andere Musik, aber definitiv die elektronische und instrumentale Musik. Also, ich wünsche euch einen tollen Abend und bis zum nächsten Mal. Steffen Thieme verabschiedet sich.

Sonntagmorgen, 10 Uhr und 2 Minuten. Herzlich willkommen bei Modul 303. Als erstes Mal wünsche ich allen Leuten, die mir im weiten WWW hier zuhören, ein frohes Pfingstfest. Ja, und natürlich begrüße ich auch die Leute hier bei uns in unserem hauseigenen Chatraum. So, mitgebracht habe ich euch heute mal Musik, wo in jedem Titel eine Stadt vorkommt. So, dann lasst euch mal überraschen. Jetzt läuft mein Intro erst und ihr wisst, was jetzt kommt. Ich muss mir einen Kaffee braten.

0: So, ich bin wieder mit meinem Kaffee zurück. Mein Intro neigt sich dem Ende zu. Ja, ihr wisst, in jedem Titel eine Stadt, ein Ort. Und ich starte mit Pink Floyd und Southampton Dock.
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So, der Start ist gemacht mit Pink Floyd und Southampton Dock. Wir kommen jetzt zu Christy Moore und City of Chicago.

So, das war also Bruce Springsteen und Streets of Philadelphia. Dann können wir uns auch jetzt von Philadelphia verabschieden mit Peter Cincotti und Goodbye Philadelphia.

So, wir haben jetzt, oder ich habe jetzt, oder wir haben, ja genau, wir haben jetzt, weil diese Sendung wurde zusammengestellt von Sarah und meiner Wenigkeit. Ja, ganz genau. Ist eine sogenannte Wunschsendung. Ja, wir haben jetzt Wishful Thinking für euch und Hiroshima.

So, wir bleiben jetzt mal in Old Germany, in Deutschland, und zwar mit Kaiserbase in Berlin. Berlin, du bist so wunderbar.

Nee, also mal ganz ehrlich, wir wollen raus aus Deutschland. Wir gehen jetzt nach Spanien. Freddie Mercury und Montserrat Caballé und Barcelona.

Ja, ich hätte ganz gerne mitgesungen, aber leider komme ich nicht so, es sei denn, man tritt mich. So Schienbein oder so. Wir machen weiter mit Alicia Keys und New York.

So, wir können ja mal gucken, ob so einige Leute wach sind. Tanzbein schwingen, egal wie oder warum. Ja, Master KG featuring Dokembo und Jerusalemma.

So, wir haben jetzt für euch einen kanadischen Sänger mit einer außergewöhnlichen Stimme. Leider, leider schon verstorben. Das Stück First We Take Manhattan, das Ganze von Leonard Cohen.

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1: Ja, ich habe jetzt gerade einen Musikwunsch reinbekommen. Tja, muss ich mal gucken, wo der ist. Aber ich spiele erstmal R.E.M. und Living New York.

Ich habe gefunden, den Musikwunsch, ja, der kommt von Harald aus Deutschholland. Ja, genau. Willie Nelson hat das sich gewünscht und City of New Orleans.

0: Hoax, Kirsty McCall, and Barry Town of New York.
1: Weiter jetzt hier mit U2 und New York.

So kommen wir jetzt zu Sissi Top. Ja, und Viva Las Vegas. Y'all still want me to come with you?

So, kommen wir jetzt zu Waterloo, ja, Belgien, ja, französische Grenze, auch, ja, The Kings und Waterloo Sunset.

So, Freunde, wir haben noch genau drei Liedchen, danach mein Outro und dann bin ich schon wieder fertig für heute. Dann bin ich echt fertig für heute. Eins von den drei Liedchen, The Chainsmokers und Paris.

Stunde gestartet haben wir die Sendung heute mit Pink Floyd und wir beenden sie auch wieder mit Pink Floyd. Ja, diesmal Saint-Tropez.

Ja, Freunde, mit diesem Mädchen sind wir angekommen am Ende meiner heutigen Sendung. Da habe ich wie immer Sarah Brightman und Andrea Bocelli. Time to say goodbye. Ich bedanke mich mal bei allen Leuten, die mir im weiten WWW hier zugehört haben und natürlich auch bei den Leuten hier bei uns in unserem hauseigenen Chatraum. So, mich könnt ihr wieder hören, Dienstag und Donnerstag jeweils um 12 Uhr mit meiner Halbzeitsendung. Freitag um 18 Uhr mit meiner New Age Sendung und Sonntagmorgen um 10 Uhr wieder mit dem Frühschoppen und das Ganze hier bei Modul 303. Ja, Freunde, ich wünsche euch allen noch einen schönen Pfingstsonntag oder sagen wir mal so, ein schönes Pfingstfest, Sonntag und Montag natürlich. Ich bin raus, die Musik läuft weiter, sage tschüss, bye bye und denkt dran, bleibt mir gewogen, bis denne, ciao, ciao.

Grüßt euch und willkommen zu There's More Music. Heute wieder viel frisches Material für euch. Und das, was im Hintergrund läuft, ist gerade bei Cyclical Dreams herausgekommen. Die Truppe nennt sich Cells Interlinked. Kommen irgendwie aus der Ukraine, mehr habe ich nicht rausbekommen. Aber schicke Musik. Und das Album nennt sich Cold Spring Notes. Das Stück I'm Asking Streams.

Vom Ringhausen gibt's auch wieder was Neues. Das nennt sich Loops from the Cosmic Addresses. Das Stück nennt sich The Cosmic Session.

Und das Label Mellowjet Records ist wieder kräftig aktiv. Und herausgekommen ist ein neues Album von Harald Nies. Das nennt sich Strange Matter und das Stück, was ihr jetzt hört, ist Time Mirror.

Und zum Ende der Sendung nochmal etwas von Cells Interlink, das Stück I'm SQ Flow. Ich hoffe, das hat euch gefallen heute oder gefällt euch noch. Und ich hoffe, ihr kommt dann gut durch die kommende Woche. Da gibt es ja die Sendung immer wieder zu hören. Hört einfach rein, entspannt euch dabei, auch während der Arbeit, immer gut. Okay, und ich hoffe, ihr seid nächste Woche wieder dabei, wenn der Christian euch etwas vorspielt. Also, macht's gut, bis dahin. Tschüss.

Dienstagmittag, 12 Uhr. Herzlich willkommen bei Modul 303. Heute Mittag wieder die Halbzeit mit dem Rainer am Mikrofon. Dazu begrüße ich natürlich alle Leute, die mir im weiten WWW hier zuhören und natürlich auch die Leute bei uns in unserem hauseigenen Chatraum. Mitgebracht habe ich euch heute das neue Album von Adeptus Mechanicus, und zwar Embrace. Und das erste Stück heißt Total Serenity.

So, bevor wir jetzt zum letzten Stück kommen, sollte euch die Musik gefallen haben, gibt es selbstverständlich auch bei Bandcamp käuflich zu erwerben Adeptus Mechanicus und das ganze Album heißt Embrace. Kommen wir jetzt zum letzten Stück, das heißt Amen.

So, während das letzte Liedchen läuft, werde ich mich langsam aber sicher verabschieden. Ich bedanke mich mal bei allen Leuten, die mir im weiten WWW hier zugehört haben und natürlich auch bei den Leuten hier bei uns in unserem hauseigenen Chatraum. Mich könnt ihr wieder hören, Donnerstagmittag um 12 Uhr mit meiner Halbzeitsendung, Freitag um 18 Uhr mit meiner New Age-Sendung und Sonntagmorgen um 10 Uhr wieder mit dem Frühschoppen, das Ganze hier bei Modul 303. Jetzt wünsche ich allen Hörern noch einen schönen, sonnigen Dienstagnachmittag. Die Musik läuft weiter, ich bin raus. Ich sag tschüss, bye bye und denkt dran, bleibt mir gewogen. Bis denne, ciao ciao.

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2: Ja, und auch in dieser Woche bleiben wir ein bisschen beim Hause Mellojet. In der letzten Woche gab es Strange Matter von und mit Harald Nies. Das hatte der Christian euch ja schon angekündigt. Und heute gibt es das neue Album von Uwe Rikzé, Re-Architecture of Dreams. Und damit würde ich mal sagen, haben wir die beiden neuen Veröffentlichungen aus dem Hause Mellojet, womit sich Mellojet eindrucksvoll jetzt zurückgemeldet hat nach den, vergangenen 5 Jahren. Und wir wünschen euch viel Spaß mit diesem Album der Woche. Nähere Informationen bekommt ihr bei Mellojet und natürlich auch bei uns auf der Homepage modul303.com.

Grüßt euch und willkommen zu There's More Music. Heute wieder viel frisches Material für euch. Und das, was im Hintergrund läuft, ist gerade bei Cyclical Dreams herausgekommen. Die Truppe nennt sich Cells Interlinked, kommen irgendwie aus der Ukraine, mehr habe ich nicht rausbekommen. Aber schicke Musik. Und das Album nennt sich Cold Spring Notes. Das Stück I'm Asking Stream.

Vom Ringhausen gibt's auch wieder was Neues. Das nennt sich Loops from the Cosmic Addresses. Das Stück nennt sich The Cosmic Sessions.

Und das Label Mellowjet Records ist wieder kräftig aktiv. Und herausgekommen ist ein neues Album von Harald Nies. Das nennt sich Strange Matter und das Stück, was ihr jetzt hört, ist Time Mirror.

Und zum Ende der Sendung nochmal etwas von Cells Interlinked, das Stück I'm SQ Flow. Ich hoffe, das hat euch gefallen heute oder gefällt euch noch. Und ich hoffe, ihr kommt dann gut durch die kommende Woche. Da gibt es ja die Sendung immer wieder zu hören. Hört einfach rein, entspannt euch dabei, auch während der Arbeit, immer gut. Okay, und ich hoffe, ihr seid nächste Woche wieder dabei, wenn der Christian euch etwas vorspielt. Also, macht's gut bis dahin. Tschüss.

Dienstagmittag 12 Uhr. Herzlich willkommen bei Modul 303. Heute Mittag wieder die Halbzeit mit dem Rainer Mikrofon. Dazu begrüße ich natürlich alle Leute, die mir im weiten WWW hier zuhören. Mitgebracht habe ich euch heute Mikado mit dem Album Mindscapes. Das erste Stück, was wir hören, Above the Mountain Clouds.

So, bevor wir jetzt zum letzten Stück kommen, sollte euch die Musik gefallen haben, gibt es selbstverständlich auch käuflich bei Bandcamp zu erwerben. Und zwar Mikado und das Album heißt Mindscapes. Ist nochmal ein S hinterher. Wir kommen jetzt zum letzten Stück, The Synthesizer Playroom.

So, während das letzte Lied hier läuft, werde ich mich langsam aber sicher verabschieden. Ich bedanke mich mal bei allen Leuten, die mir im weiten WWW hier zugehört haben und natürlich auch bei den Leuten hier bei uns in unserem hauseigenen Chatraum. Mich könnt ihr wieder hören, Donnerstagmittag um 12 Uhr mit meiner Halbzeitsendung. Freitag um 18 Uhr mit meiner New Age-Sendung. Ja, da gibt es wieder ein Live-Interview mit Sequenzia Legenda und Tommy Betzler. Und dann natürlich Sonntagmorgen um 10 Uhr der Frühschoppen. Das Ganze hier bei Modul 303. Ich wünsche euch jetzt allen noch einen schönen Dienstagnachmittag, so sonnig wie hier bei uns und mittlerweile wird es ja auch wieder wärmer. Die Musik läuft weiter, ich bin raus, sagt tschüss, bye bye und denkt dran, bleibt mir gewogen, bis denn, ciao ciao.